0: es doch auch.
1: Du willst es doch auch. Charlene hier auf Radio Paloma, 100% deutscher Schlager. Schönen guten Morgen heute am Donnerstag. Wir haben es damit 6.51 Uhr.
2: Gute Neuigkeiten, die Zusatzbeiträge zur Krankenkasse bleiben wohl im kommenden Jahr stabil. Das teilte der Gesundheitsminister Carsten Linnemann mit. Mehr dazu gibt's gleich hier bei uns in den Radio Paloma Nachrichten um 7.
1: Haben Sie schon einen Vogel? Also ausgesucht, meine ich, ja.
2: Ja, Umweltschützer suchen nämlich gerade den Vogel des Jahres, der dann quasi stärker ins Bewusstsein rücken soll und damit auch besser geschützt werden soll.
1: Ja, bis heute 11 Uhr kann man noch über die 5 Kandidatenvögel abstimmen. Mhm. Ich habe mal nachgeguckt, Nora, wir beide stehen nicht drauf.
2: Komisch.
1: Ja, und dazu ist jetzt Ronny Thora aus der Radio Paloma Redaktion bei uns. Schönen guten Morgen,
2: Ronny.
1: Hallo.
2: So, Ronny, also wir dürfen uns einen Vogel aussuchen. Ja. Welche 5 stehen denn da zur Auswahl?
3: Ja, 2 der 5 gelten laut Umweltschützern als besonders gefährdet. Die Mehlschwalbe, eine, wie es heißt, biorettendrehende Flugakrobatin, die oft Lehmnester an Hauswänden baut, die aber viele stören und dann blockieren. Außerdem erschwert wohl Asphalt der Mehlschwalbe das Finden von Lehm für den Nestbau. Mhm. Zweiter gefährdeter Vogel ist der Trauerschnäpper, ein Vogel, der schattige Wälder und Parks liebe, aber durch die Erderwärmung schwer zu kämpfen habe gerade. Mhm. Und weitere Kandidaten sind der Kranich, die Wasseramsel und der Kolkrabe. Abstimmen kann man bis 11 Uhr noch auf der Webseite www.vogeldesjahres.de.
2: Aha. Hm, und für welchen würdest du dich entscheiden?
1: Ja, gute Frage. Vielleicht für den Kranich?
2: Echt?
1: Ja, oder für die Schwalbe?
2: Ich würde mich, glaube ich, für die Schwalbe entscheiden, weil wir wissen ja, wenn viele schwalben, dann wird es ein guter Sommer.
1: Hm.
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